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0: Es la hora 5 en punto. La temperatura 18 grados 3 décimas.
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1: Hallo und herzlich willkommen zu Nachrichten im Fokus heute am Mittwoch, den 14. Oktober.
0: Nationale Nachrichten.
1: Paraguays Wirtschaftswachstum stützt sich auf Investitionen und Stabilität. Paraguays Wirtschaft wuchs bis Ende August um 5,7%. Als wichtige Faktoren gelten öffentliche Investitionen, wirtschaftliche Stabilität und verlässliche Rahmenbedingungen für private Unternehmen. Besonders Bauprojekte sollen die Wirtschaft stärken und Arbeitsplätze schaffen. Für 2026 erwartet die Zentralbank ein Wachstum von 4,5%. Risiken sieht man vor allem durch das Wetterphänomen El Niño, das die Landwirtschaft beeinträchtigen könnte. Überschwemmungen in Adiolas betreffen mehr als 200 Menschen. In Adiolas wurden 234 Menschen wegen der Überschwemmungen in Notunterkünfte gebracht. Weitere 22 Familien kamen bei Verwandten oder Privatpersonen unter. Regierungsstellen, Yasurita und hunderte Freiwillige unterstützen die Evakuierungen und versorgen die Betroffenen mit Lebensmitteln, Kleidung und medizinischer Hilfe. Wegen der Wetterlage bleiben touristische und technische Besuche im Besucherzentrum von Yasurita vom 13. bis zum 17. Oktober ausgesetzt. Auch der Grenzübergang zwischen Adiolas und Ituzaingó bleibt bis zum 17. Oktober geschlossen. Beide Maßnahmen werden je nach Wetter und Sicherheitslage überprüft. Zu wenige Kleinbauern profitieren vom Schulernährungsprogramm Ambresero. Die Einkäufe vom Ambresero bei kleinbäuerlichen Betrieben erreichen nur 6,4% und liegen damit unter der vorgeschriebenen Mindestquote von 10%. Landwirtschaftsminister Carlos Jiménez erklärte, dass verzögerte Zahlungen und Zwischenhändler den direkten Zugang der Produzenten erschweren. Abgeordnete kritisierten zudem die geringe Mittelverwendung im Landwirtschaftsministerium und forderten mehr Unterstützung für die Bauern. Jiménez räumte Schwierigkeiten ein, unter anderem beim Schutz der Ernten vor Hagelschäden.
0: Internationale Nachrichten.
1: Brasiliens Wahlgericht fordert von Meta Erklärungen zu Lula-Beiträgen. Das brasilianische Wahlgericht hat Meta eine Frist von 48 Stunden gesetzt, um zu erklären, ob Beiträge des Präsidentschaftskandidaten Luiz Inácio Lula da Silva auf Instagram in ihrer Reichweite eingeschränkt wurden. Lulas Wahlkampfteam vermutet eine mögliche Einflussnahme auf die Wahl am 25. Oktober. Meta weist die Vorwürfe zurück. Bei der Stichwahl tritt Lula gegen den konservativen Kandidaten Flávio Bolsonaro an, den Sohn des ehemaligen Präsidenten Jair Bolsonaro. Kanadier sehen die EU als wichtigeren Handelspartner als die USA. Laut einer Umfrage von Nanos Research betrachten 41% der Kanadier die Europäische Union als wichtigste Handelspriorität für die kommenden 5 Jahre, während nur 20% die USA bevorzugen. Insgesamt wünschen sich 83% engere Beziehungen zu Europa, unter anderem in Handel, Verteidigung, Technologie und Energie. Hintergrund sind die angespannten Handelsbeziehungen mit den USA und neue US-Zölle. Premierminister Mark Carney will deshalb Kanadas wirtschaftliche Abhängigkeit von den Vereinigten Staaten verringern und die Zusammenarbeit mit Europa und anderen Märkten ausbauen. Marokko fordert neue Regeln für die Migrationszusammenarbeit mit Europa. Marokkos König fordert eine Neuausrichtung der Zusammenarbeit mit Europa in der Migrationspolitik. Die bisherigen Vereinbarungen reichten nicht mehr aus. Die Kooperation müsse auf gegenseitigem Respekt und der Souveränität der Staaten beruhen. Marokko will zudem seine Versorgung mit Wasser, Energie und Lebensmitteln stärken.

0: unabhängiger von internationalen Krisen zu werden. Gleichzeitig setzt das Land auf gemeinsame Entwicklung und mehr regionale Stabilität.
1: Sportnachrichten.
0: Fitness wird wichtiger für die ganzheitliche Gesundheit. Regelmäßige Bewegung stärkt nicht nur den Körper, sondern kann laut Weltgesundheitsorganisation auch Angst- und Depressionssymptome lindern. Neben Ausdauertraining gewinnt Krafttraining an Bedeutung, um Muskeln und Beweglichkeit langfristig zu erhalten. Neue Trainingsformen, Gruppenangebote und digitale Hilfsmittel fördern Motivation und individuelles Training. Entscheidend ist, eine passende Aktivität zu finden und dauerhaft in den Alltag einzubauen. Südamerikas Fußballclubs kämpfen um den Einzug ins Finale. Am heutigen Mittwoch spielt Palmeiras mit den paraguayischen Spielern Gustavo Gomez, Mauricio und Ramon Sosa gegen Fluminense. In der Sudamericana empfängt Atlético Mineiro um 19 Uhr Montevideo City Torque. Am Donnerstag trifft Estudiantes de la Plata mit dem Paraguayer Santiago Arzamendia auf Flamengo. Die Rückspiele entscheiden darüber, welche Mannschaften ins Finale einziehen. Sie hören den Wetterbericht für heute Mittwoch. Am Morgen ist es zunächst bedeckt bis stark bewölkt, später hält die Bewölkung weiter an. Die Temperaturen liegen bei etwa 18 bis 24 Grad, der Wind weht schwach bis mäßig aus südlichen Richtungen. Am Nachmittag lockert die Bewölkung allmählich auf, zeitweise ist es leicht bewölkt. Die Temperaturen erreichen bis zu 26 Grad, der Wind weht mäßig bis frisch aus südlicher Richtung. Am Abend ist es zunächst bewölkt, später lockert es auf. Die Temperaturen sinken von etwa 26 auf 20 Grad. Der Wind weht mäßig aus Süden. Das waren die Nachrichten für heute Mittwoch, den 14. Oktober. Am 14. Oktober wird der Weltnormentag begangen. Er wurde 1970 von der Internationalen Organisation für Normung, ISO, der IEC und der ITU ins Leben gerufen. Das Datum erinnert an eine Konferenz im Jahr 1946, bei der die Grundlagen für die Gründung der ISO gelegt wurden. Der Aktionstag würdigt die Arbeit von Fachleuten, die internationale Normen und Standards entwickeln. Diese sorgen dafür, dass Produkte, Dienstleistungen und technische Systeme sicher, zuverlässig und miteinander kompatibel sind. Das Motto 2026 lautet: Eine gemeinsame Vision für eine bessere Welt und stellt bezahlbare und saubere Energie in den Mittelpunkt. Außerdem möchte ich noch einen weiteren besonderen Anlass für heute erwähnen: der Glücklich trotz Glatze-Tag. Am 14. Oktober wird in den USA der Glücklich-Trotz-Glatze-Tag gefeiert. Der Aktionstag wurde Ende der 80er oder Anfang der 90er Jahre ins Leben gerufen. Dabei geht es darum, Menschen mit Glatze zu feiern und Haarlosigkeit nicht als Makel zu betrachten, egal ob sie freiwillig oder aus anderen Gründen entstanden ist. Der Tag soll dazu ermutigen, selbstbewusst zum eigenen Aussehen zu stehen. Und ganz nebenbei spart man ganz viel Shampoo und vielleicht auch den einen oder anderen Friseurbesuch. Damit schließt der Nachrichtenblog für heute Mittwoch. Ich freue mich, dass Sie mich begleitet haben und verabschiede mich hier von Ihnen. Bis zum nächsten Mal. Auf Wiederhören.

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1: Es la hora 9:30 minutos.
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0: Hallo und herzlich willkommen in einer neuen Sendung im Programm Neuland informiert. Bei Pirisal wurde am Samstag, den 3. Oktober, die neue Estancia Comunitaria der Siedlung Sandhorst-Ziklakat offiziell eingeweiht. An der Veranstaltung nahmen neben Mitgliedern der Siedlung auch Vertreter der Kolonie und der Kooperative Neuland sowie andere Gäste teil. Die neue Estancia soll der Gemeinschaft langfristig eine eigene wirtschaftliche Grundlage bieten, doch hinter dem Projekt steckt eine längere Geschichte. Wir haben bei der Einweihung mit Oberschulzer Andreas Enz gesprochen. Ich unterhalte mich mit Oberschulzer Andreas Enz über die Einweihungsfeier der Estancia Comunitaria der Comunidad Sandhorst-Ziklakat. Herr Enz, können Sie uns zunächst kurz erzählen, was genau heute hier eingeweiht wird und was hinter dem Projekt der Estancia Comunitaria steht?
1: Ja, guten Morgen an alle Hörer von Radio Neuland. Wir, das heißt doch eine gute Gruppe von Mitgliedern der Kooperative Neuland und vom Verwaltungsrat, gemeinsam mit einer beachtlichen Anzahl, würde ich mal sagen, von New Agles aus Sandhorst, sind hier zusammen auf dem sogenannten Ex-Albersland, weil das wurde ursprünglich vor mehr als 10 Jahren von einer Familie Albers gekauft. Bezahlt wurde das damals von der Stiftung für indigene Gemeinschaften in Paraguay, einer Schweizer Stiftung. Das Land war ursprünglich für Yakakwash gedacht, für die Comunidad. Allerdings haben die Nivacles von Santos keine eigene Estancia und aus dem Grund wurde das dann umgewidmet, sage ich mal, und soll jetzt als Estancia dienen für diese Siedlung. Wir haben mit Krediten von der Kooperative hier über fast 1 Milliarde, die hier investiert worden sind, Land gerodet, Korall eingerichtet, einen Tiefbrunnen gebohrt, um die Bedingungen zu schaffen, um so bald wie möglich Vieh hier halten zu können. Wir denken, dass ab jetzt schon könnten 100 Rinder hier weiden. Der Titel wird gerade überschrieben von der Kooperative Neuland auf die Comunidad Ziklakat Sandhorst. Danach müssen wir zusehen, dass wir eine sogenannte Feature aufmachen bei Senaxa, damit wir dass die Rinder dann auch auf den Namen der Comunidad einkaufen können oder transferieren können, umschreiben können. Wir denken, dass erstmal die Indigenen hier auch Arbeit finden können, einerseits, so wie das auch anderweitig ist, dass sie auf ihren eigenen Distanz ja erstmal auch als Tagelöhner oder vielleicht auch einige als ständige Mitarbeiter hier in Lohn und Brot kommen. Für einige, aber langfristig sollen natürlich die Kredite bei der Kooperative abgezahlt werden und danach erwarten wir, dass auch Überschüsse erwirtschaftet werden können, die dann der Gemeinschaft von Ziklakat Santos zugutekommen. Ich stelle mir vor, dass das dann in Gesundheitswesen und im Schulwesen insbesondere investiert wird, weil da fehlt es immer und da ist am wenigsten Geld. Es ist ja jetzt heute zum Beispiel so, dass wir die Schule stark unterstützen von der Kooperative über die Fundación Boquerón zum Beispiel. Und ich denke schon, dass es wichtig ist, auch dass die Indigenen hier langsam, ich denke, viele wissen auch aus der Erfahrung von der ASIM, dass so etwas nicht von einem Tag auf den anderen möglich ist und nicht geschieht, aber dass sie dann noch mit der Zeit etwas autonomer hier wirtschaften können und eben eine Grundlage für ihre gemeinschaftlichen Einrichtungen haben. Das wäre so nach meinem Verständnis aus der heutigen Sicht die mittel- und langfristige Absicht mit diesem Projekt.
0: Was soll hier konkret stattfinden? Also auf welche Möglichkeiten bieten sich dafür für die Gemeinschaft, für die Comunidad?
1: Ja, ich denke schon, dass ich das Wesentliche erwähnt habe. Natürlich soll es als erstes darum gehen, hier Fersen so bald wie möglich zu bekommen. Die sollten möglichst gespendet werden von unseren Mitgliedern. Solche Aktionen sind in der Vergangenheit schon mehrmals gemacht worden und mit Erfolg. Zumindest die Spenden waren erfolgreich. Dann sollen hier eben Desmamantes, Jungrinder gezogen werden, die dann verkauft werden. Das ist im Wesentlichen erstmal zu Anfang die wirtschaftliche Absicht hier.
0: Wer hat die Umsetzung dieses Projektes ermöglicht und welche Unterstützung gab es dabei?
1: Wie gesagt, also einmal das Land wurde gekauft von der Stiftung in der Schweiz. Es wurden zu Beginn einmal 300 Millionen Guaraníes von der Kooperative gespendet, danach eben der Kredit über 950 Millionen, der vor circa einem Jahr vergeben wurde. Und danach dann diese Einrichtungen, die ich erwähnt habe, gemacht worden. Es ballert, weil wir hier neben dem Choral stehen. Umgesetzt hat das unsere Abteilung für Nachbarschaftskooperation der Kooperative Neuland. Insbesondere eingesetzt haben sich hier Carlos Sawatzki und Ivan Klassen und unter der Aufsicht vor allem Dingen und der Expertise vom Verwaltungsratmitglied Ferdinand Bark. Ich würde mal sagen, das sind so die Personen, die hauptsächlich hier verantwortlich dafür waren, dass das, was eingerichtet wurde, auch fachgerecht gemacht wurde.
0: Was wünschen Sie sich für die Zukunft für diese Estancia Comunitaria, die jetzt eingeweiht wurde?
1: Also natürlich werden die Nivaclés immer stärker eingebunden. Wichtig ist dabei, dass eine gute Zusammenarbeit bestehen bleibt zwischen den Nivaclés und unseren Assessores, so wie wir sagen, den Beratern. Wir haben die Erfahrung gemacht, wenn das nicht der Fall ist, wir haben Episoden gehabt, zum Beispiel bei Paraíso oder bei Lorenzo Presentado, wo das dann zwischenzeitlich unterbrochen wurde, dass dann die Weiden verkommen, wo dann andere Leute versuchen, einen Nutzen daraus zu ziehen, die mit dieser Sache, mit diesem Projekt letztlich nichts zu tun haben, zumindest nicht zugunsten der Indigenen. Das sollte hier nicht passieren. Folglich müssen wir sehr darauf achten, dass wir mit den Líderes und mit der Comunidad ein gutes Verhältnis behalten. Das bedeutet ja auch auf der Gegenseite, dass diese Kooperation dazu führt, dass wir enger zusammenarbeiten und, wie ich schon sagte, möglichst irgendwann auch ein etwas unabhängiger die Finanzierung der Einrichtung auf Santos machen. Das wäre schon ein großer Erfolg und auch die Lebensbedingungen dann letztlich auch der Nivaclés auf Chiclacat Santos verbessern.
0: Herr Enz, ich bedanke mich ganz herzlich für das Gespräch.
1: Gerne und immer wieder.

Mit der Einweihung der Estancia Comunitaria Sandhorst y Clacat ist damit ein Teil des Projektes abgeschlossen worden. Die Estancia soll wirtschaftliche Möglichkeiten schaffen, Arbeitsplätze ermöglichen und langfristig dazu beitragen, dass die Gemeinschaft eigene Mittel für wichtige Bereiche wie Bildung und Gesundheit erwirtschaften kann. Für die Gemeinschaft selbst steht damit vor allem die Hoffnung im Mittelpunkt, mit diesem eigenen Ort eine Grundlage für die Zukunft und für die kommenden Generationen geschaffen zu haben. Wir wünschen allen Mitwirkenden und den neuen Besitzern viel Erfolg in den Aufgaben und einen guten Genuss der Ergebnisse. Damit schließt die Sendung Neuland informiert für heute. Ich freue mich, dass Sie mich begleitet haben, lieber Zuhörer, und verabschiede mich hier von Ihnen. Bis zum nächsten Mal. Auf Wiederhören.

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0: Es la hora 10 en punto. La temperatura 18 grados 9 décimas.
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1: Hallo und herzlich willkommen zu Nachrichten im Fokus heute am Mittwoch, den 14. Oktober.
0: Nationale Nachrichten.
1: Paraguays Wirtschaftswachstum stützt sich auf Investitionen und Stabilität. Paraguays Wirtschaft wuchs bis Ende August um 5,7%. Als wichtige Faktoren gelten öffentliche Investitionen, wirtschaftliche Stabilität und verlässliche Rahmenbedingungen für private Unternehmen. Besonders Bauprojekte sollen die Wirtschaft stärken und Arbeitsplätze schaffen. Für 2026 erwartet die Zentralbank ein Wachstum von 4,5%. Risiken sieht man vor allem durch das Wetterphänomen El Niño, das die Landwirtschaft beeinträchtigen könnte. Überschwemmungen in Adiolas betreffen mehr als 200 Menschen. In Adiolas wurden 234 Menschen wegen der Überschwemmungen in Notunterkünfte gebracht. Weitere 22 Familien kamen bei Verwandten oder Privatpersonen unter. Regierungsstellen, Yasureta und hunderte Freiwillige unterstützen die Evakuierungen und versorgen die Betroffenen mit Lebensmitteln, Kleidung und medizinischer Hilfe. Wegen der Wetterlage bleiben touristische und technische Besuche im Besucherzentrum von Yasureta vom 13. bis zum 17. Oktober ausgesetzt. Auch der Grenzübergang zwischen Adiolas und Ituzaingó bleibt bis zum 17. Oktober geschlossen. Beide Maßnahmen werden je nach Wetter und Sicherheitslage überprüft. Zu wenige Kleinbauern profitieren vom Schulernährungsprogramm Ambresero. Die Einkäufe vom Ambresero bei kleinbäuerlichen Betrieben erreichen nur 6,4% und liegen damit unter der vorgeschriebenen Mindestquote von 10%. Landwirtschaftsminister Carlos Jiménez erklärte, dass verzögerte Zahlungen und Zwischenhändler den direkten Zugang der Produzenten erschweren. Abgeordnete kritisierten zudem die geringe Mittelverwendung im Landwirtschaftsministerium und forderten mehr Unterstützung für die Bauern. Jiménez räumte Schwierigkeiten ein, unter anderem beim Schutz der Ernten vor Hagelschäden.
0: Internationale Nachrichten.
1: Brasiliens Wahlgericht fordert von Meta Erklärungen zu Lula-Beiträgen. Das brasilianische Wahlgericht hat Meta eine Frist von 48 Stunden gesetzt, um zu erklären, ob Beiträge des Präsidentschaftskandidaten Luiz Inácio Lula da Silva auf Instagram in ihrer Reichweite eingeschränkt wurden. Lulas Wahlkampfteam vermutet eine mögliche Einflussnahme auf die Wahl am 25. Oktober. Meta weist die Vorwürfe zurück. Bei der Stichwahl tritt Lula gegen den konservativen Kandidaten Flávio Bolsonaro an, den Sohn des ehemaligen Präsidenten Jair Bolsonaro. Kanadier sehen die EU als wichtigeren Handelspartner als die USA. Laut einer Umfrage von Nanos Research betrachten 41% der Kanadier die Europäische Union als wichtigste Handelspriorität für die kommenden 5 Jahre, während nur 20% die USA bevorzugen. Insgesamt wünschen sich 83% engere Beziehungen zu Europa, unter anderem in Handel, Verteidigung, Technologie und Energie. Hintergrund sind die angespannten Handelsbeziehungen mit den USA und neue US-Zölle. Premierminister Mark Carney will deshalb Kanadas wirtschaftliche Abhängigkeit von den Vereinigten Staaten verringern und die Zusammenarbeit mit Europa und anderen Märkten ausbauen. Marokko fordert neue Regeln für die Migrationszusammenarbeit mit Europa. Marokkos König fordert eine Neuausrichtung der Zusammenarbeit mit Europa in der Migrationspolitik. Die bisherigen Vereinbarungen reichten nicht mehr aus. Die Kooperation müsse auf gegenseitigem Respekt und der Souveränität der Staaten beruhen. Marokko will zudem seine Versorgung mit Wasser, Energie und Lebensmitteln stärken, um unabhängiger von internationalen Krisen zu werden. Gleichzeitig setzt das Land auf gemeinsame Entwicklung und mehr regionale Stabilität.
0: Sportnachrichten.
1: Fitness wird wichtiger für die ganzheitliche Gesundheit. Regelmäßige Bewegung stärkt nicht nur den Körper, sondern kann laut Weltgesundheitsorganisation auch Angst- und Depressionssymptome lindern. Neben Ausdauertraining gewinnt Krafttraining an Bedeutung, um Muskeln und Beweglichkeit langfristig zu erhalten. Neue Trainingsformen, Gruppenangebote und digitale Hilfsmittel fördern Motivation und individuelles Training. Entscheidend ist, eine passende Aktivität zu finden und dauerhaft in den Alltag einzubauen. Südamerikas Fußballclubs kämpfen um den Einzug ins Finale. Am heutigen Mittwoch spielt Palmeiras mit den paraguayischen Spielern Gustavo Gomez, Mauricio und Ramon Sosa gegen Fluminense. In der Sudamericana empfängt Atlético Mineiro um 19 Uhr Montevideo City Torque. Am Donnerstag trifft Estudiantes de la Plata mit dem Paraguayer Santiago Arzamendia auf Flamengo. Die Rückspiele entscheiden darüber, welche Mannschaften ins Finale einziehen. Sie hören den Wetterbericht für heute Mittwoch. Am Morgen ist es zunächst bedeckt bis stark bewölkt, später hält die Bewölkung weiter an. Die Temperaturen liegen bei etwa 18 bis 24 Grad, der Wind weht schwach bis mäßig aus südlichen Richtungen. Am Nachmittag lockert die Bewölkung allmählich auf, zeitweise ist es leicht bewölkt. Die Temperaturen erreichen bis zu 26 Grad, der Wind weht mäßig bis frisch aus südlicher Richtung. Am Abend ist es zunächst bewölkt, später lockert es auf, die Temperaturen sinken von etwa 26 auf 20 Grad, der Wind weht mäßig aus Süden. Das waren die Nachrichten für heute Mittwoch, den 14. Oktober. Am 14. Oktober wird der Weltnormentag begangen. Er wurde 1970 von der Internationalen Organisation für Normung, ISO, der IEC und der ITU ins Leben gerufen. Das Datum erinnert an eine Konferenz im Jahr 1946, bei der die Grundlagen für die Gründung der ISO gelegt wurden. Der Aktionstag würdigt die Arbeit von Fachleuten, die internationale Normen und Standards entwickeln. Diese sorgen dafür, dass Produkte, Dienstleistungen und technische Systeme sicher, zuverlässig und miteinander kompatibel sind. Das Motto 2026 lautet: Eine gemeinsame Vision für eine bessere Welt und stellt bezahlbare und saubere Energie in den Mittelpunkt. Außerdem möchte ich noch einen weiteren besonderen Anlass für heute erwähnen, der Glücklich-Trotz-Glatze-Tag. Am 14. Oktober wird in den USA der Glücklich-Trotz-Glatze-Tag gefeiert. Der Aktionstag wurde Ende der 80er oder Anfang der 90er Jahre ins Leben gerufen. Dabei geht es darum, Menschen mit Glatze zu feiern und Haarlosigkeit nicht als Makel zu betrachten, egal ob sie freiwillig oder aus anderen Gründen entstanden ist. Der Tag soll dazu ermutigen, selbstbewusst zum eigenen Aussehen zu stehen. Und ganz nebenbei spart man ganz viel Shampoo und vielleicht auch den einen oder anderen Friseurbesuch. Damit schließt der Nachrichtenblog für heute Mittwoch. Ich freue mich, dass Sie mich begleitet haben und verabschiede mich hier von Ihnen. Bis zum nächsten Mal. Auf Wiederhören.

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0: Es la hora 13 en punto. La temperatura 20 grados 3 décimas.
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0: Es la hora 14 en punto. La temperatura 20 grados, 2 décimas.
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1: Hallo und herzlich willkommen zu Nachrichten im Fokus heute am Mittwoch, den 14. Oktober.
0: Nationale Nachrichten.
1: Paraguays Wirtschaftswachstum stützt sich auf Investitionen und Stabilität. Paraguays Wirtschaft wuchs bis Ende August um 5,7%. Als wichtige Faktoren gelten öffentliche Investitionen, wirtschaftliche Stabilität und verlässliche Rahmenbedingungen für private Unternehmen. Besonders Bauprojekte sollen die Wirtschaft stärken und Arbeitsplätze schaffen. Für 2026 erwartet die Zentralbank ein Wachstum von 4,5%. Risiken sieht man vor allem durch das Wetterphänomen El Niño, das die Landwirtschaft beeinträchtigen könnte. Überschwemmungen in Adiolas betreffen mehr als 200 Menschen. In Adiolas wurden 234 Menschen wegen der Überschwemmungen in Notunterkünfte gebracht. Weitere 22 Familien kamen bei Verwandten oder Privatpersonen unter. Regierungsstellen, Yasurita und hunderte Freiwillige unterstützen die Evakuierungen und versorgen die Betroffenen mit Lebensmitteln, Kleidung und medizinischer Hilfe. Wegen der Wetterlage bleiben touristische und technische Besuche im Besucherzentrum von Yasurita vom 13. bis zum 17. Oktober ausgesetzt. Auch der Grenzübergang zwischen Adiolas und Ituzaingó bleibt bis zum 17. Oktober geschlossen. Beide Maßnahmen werden je nach Wetter und Sicherheitslage überprüft. Zu wenige Kleinbauern profitieren vom Schulernährungsprogramm Ambresero. Die Einkäufe vom Ambresero bei kleinbäuerlichen Betrieben erreichen nur 6,4% und liegen damit unter der vorgeschriebenen Mindestquote von 10%. Landwirtschaftsminister Carlos Jiménez erklärte, dass verzögerte Zahlungen und Zwischenhändler den direkten Zugang der Produzenten erschweren. Abgeordnete kritisierten zudem die geringe Mittelverwendung im Landwirtschaftsministerium und forderten mehr Unterstützung für die Bauern. Jiménez räumte Schwierigkeiten ein, unter anderem beim Schutz der Ernten vor Hagelschäden.
0: Internationale Nachrichten.
1: Brasiliens Wahlgericht fordert von Meta Erklärungen zu Lula-Beiträgen. Das brasilianische Wahlgericht hat Meta eine Frist von 48 Stunden gesetzt, um zu erklären, ob Beiträge des Präsidentschaftskandidaten Luiz Inácio Lula da Silva auf Instagram in ihrer Reichweite eingeschränkt wurden. Lulas Wahlkampfteam vermutet eine mögliche Einflussnahme auf die Wahl am 25. Oktober. Meta weist die Vorwürfe zurück. Bei der Stichwahl tritt Lula gegen den konservativen Kandidaten Flávio Bolsonaro an, den Sohn des ehemaligen Präsidenten Jair Bolsonaro. Kanadier sehen die EU als wichtigeren Handelspartner als die USA. Laut einer Umfrage von Nanos Research betrachten 41% der Kanadier die Europäische Union als wichtigste Handelspriorität für die kommenden 5 Jahre, während nur 20% die USA bevorzugen. Insgesamt wünschen sich 83% engere Beziehungen zu Europa, unter anderem in Handel, Verteidigung, Technologie und Energie. Hintergrund sind die angespannten Handelsbeziehungen mit den USA und neue US-Zölle. Premierminister Mark Carney will deshalb Kanadas wirtschaftliche Abhängigkeit von den Vereinigten Staaten verringern und die Zusammenarbeit mit Europa und anderen Märkten ausbauen. Marokko fordert neue Regeln für die Migrationszusammenarbeit mit Europa. Marokkos König fordert eine Neuausrichtung der Zusammenarbeit mit Europa in der Migrationspolitik. Die bisherigen Vereinbarungen reichten nicht mehr aus. Die Kooperation müsse auf gegenseitigem Respekt und der Souveränität der Staaten beruhen. Marokko will zudem seine Versorgung mit Wasser, Energie und Lebensmitteln stärken, um unabhängiger von internationalen Krisen zu werden. Gleichzeitig setzt das Land auf gemeinsame Entwicklung und mehr regionale Stabilität.
0: Sportnachrichten.
1: Fitness wird wichtiger für die ganzheitliche Gesundheit. Regelmäßige Bewegung stärkt nicht nur den Körper, sondern kann laut Weltgesundheitsorganisation auch Angst- und Depressionssymptome lindern. Neben Ausdauertraining gewinnt Krafttraining an Bedeutung, um Muskeln und Beweglichkeit langfristig zu erhalten. Neue Trainingsformen, Gruppenangebote und digitale Hilfsmittel fördern Motivation und individuelles Training. Entscheidend ist, eine passende Aktivität zu finden und dauerhaft in den Alltag einzubauen. Südamerikas Fußballclubs kämpfen um den Einzug ins Finale. Am heutigen Mittwoch spielt Palmeiras mit den paraguayischen Spielern Gustavo Gomez, Mauricio und Ramon Sosa gegen Fluminense. In der Sudamericana empfängt Atlético Mineiro um 19 Uhr Montevideo City Torque. Am Donnerstag trifft Estudiantes de la Plata mit dem Paraguayer Santiago Arzamendia auf Flamengo. Die Rückspiele entscheiden darüber, welche Mannschaften ins Finale einziehen. Sie hören den Wetterbericht für heute Mittwoch. Am Morgen ist es zunächst bedeckt bis stark bewölkt, später hält die Bewölkung weiter an. Die Temperaturen liegen bei etwa 18 bis 24 Grad, der Wind weht schwach bis mäßig aus südlichen Richtungen. Am Nachmittag lockert die Bewölkung allmählich auf, zeitweise ist es leicht bewölkt. Die Temperaturen erreichen bis zu 26 Grad. Der Wind weht mäßig bis frisch aus südlicher Richtung. Am Abend ist es zunächst bewölkt, später lockert es auf. Die Temperaturen sinken von etwa 26 auf 20 Grad. Der Wind weht mäßig aus Süden. Das waren die Nachrichten für heute Mittwoch, den 14. Oktober. Am 14. Oktober wird der Weltnormentag begangen. Er wurde 1970 von der Internationalen Organisation für Normung, ISO, der IEC und der ITU ins Leben gerufen. Das Datum erinnert an eine Konferenz im Jahr 1946, bei der die Grundlagen für die Gründung der ISO gelegt wurden. Der Aktionstag würdigt die Arbeit von Fachleuten, die internationale Normen und Standards entwickeln. Diese sorgen dafür, dass Produkte, Dienstleistungen und technische Systeme sicher, zuverlässig und miteinander kompatibel sind. Das Motto 2026 lautet: Eine gemeinsame Vision für eine bessere Welt und stellt bezahlbare und saubere Energie in den Mittelpunkt. Außerdem möchte ich noch einen weiteren besonderen Anlass für heute erwähnen: der Glücklich-Trotz-Glatze-Tag. Am 14. Oktober wird in den USA der Glücklich-Trotz-Glatze-Tag gefeiert. Der Aktionstag wurde Ende der 80er oder Anfang der 90er Jahre ins Leben gerufen. Dabei geht es darum, Menschen mit Glatze zu feiern und Haarlosigkeit nicht als Makel zu betrachten, egal ob sie freiwillig oder aus anderen Gründen entstanden ist. Der Tag soll dazu ermutigen, selbstbewusst zum eigenen Aussehen zu stehen. Und ganz nebenbei spart man ganz viel Shampoo und vielleicht auch den einen oder anderen Friseurbesuch. Damit schließt der Nachrichtenblog für heute Mittwoch. Ich freue mich, dass Sie mich begleitet haben und verabschiede mich hier von Ihnen. Bis zum nächsten Mal. Auf Wiederhören.

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0: Es la hora 16 en punto. La temperatura 21 grados 9 décimas.
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0: Hallo und herzlich willkommen in einer neuen Sendung im Programm Neuland informiert. Bei Pirisal wurde am Samstag, den 3. Oktober, die neue Estancia Comunitaria der Siedlung Sandhorst-Ziklakat offiziell eingeweiht. An der Veranstaltung nahmen neben Mitgliedern der Siedlung auch Vertreter der Kolonie und der Kooperative Neuland sowie andere Gäste teil. Die neue Estancia soll der Gemeinschaft langfristig eine eigene wirtschaftliche Grundlage bieten, doch hinter dem Projekt steckt eine längere Geschichte. Wir haben bei der Einweihung mit Oberschulzer Andreas Enz gesprochen. Ich unterhalte mich mit Oberschulzer Andreas Enz über die Einweihungsfeier der Estancia Comunitaria der Comunidad Sandhorst-Ziklakat. Herr Enz, können Sie uns zunächst kurz erzählen, was genau heute hier eingeweiht wird und was hinter dem Projekt der Estancia Comunitaria steht?
1: Ja, guten Morgen an alle Hörer von Radio Neuland. Wir, das heißt doch eine gute Gruppe von Mitgliedern der Kooperative Neuland und vom Verwaltungsrat, gemeinsam mit einer beachtlichen Anzahl, würde ich mal sagen, von New Yorkers aus Sandhorst, sind hier zusammen auf dem sogenannten Ex-Albersland, weil das wurde ursprünglich vor mehr als 10 Jahren von einer Familie Albers gekauft. Bezahlt wurde das damals von der Stiftung für indigene Gemeinschaften in Paraguay, einer Schweizer Stiftung. Das Land war ursprünglich für Yakakwash gedacht, für die Comunidad. Allerdings haben die Nivacles von Santos keine eigene Estancia und aus dem Grund wurde das dann umgewidmet, sage ich mal, und soll jetzt als Estancia dienen für diese Siedlung. Wir haben mit Krediten von der Kooperative hier über fast 1 Milliarde, die hier investiert worden sind, Land gerodet, Korall eingerichtet, einen Tiefbrunnen gebohrt, um die Bedingungen zu schaffen, um so bald wie möglich Vieh hier halten zu können. Wir denken, dass ab jetzt schon könnten 100 Rinder hier weiden. Der Titel wird gerade überschrieben von der Kooperative Neuland auf die Comunidad Ziklakat Sandhorst. Danach müssen wir zusehen, dass wir eine sogenannte Feature aufmachen bei Senaxa, damit wir das die Rinder dann auch auf den Namen der Comunidad einkaufen können oder transferieren können, umschreiben können. Wir denken, dass erstmal die Indigenen hier auch Arbeit finden können, einerseits, so wie das auch anderweitig ist, dass sie auf ihren eigenen Distanz ja erstmal auch als Tagelöhner oder vielleicht auch einige als ständige Mitarbeiter hier in Lohn und Brot kommen. Für einige, aber langfristig sollen natürlich die Kredite bei der Kooperative abgezahlt werden und danach erwarten wir, dass auch Überschüsse erwirtschaftet werden können, die dann der Gemeinschaft von Ziklakat Sandhorst zugutekommen. Ich stelle mir vor, dass das dann in Gesundheitswesen und im Schulwesen insbesondere investiert wird, weil da fehlt es immer und da ist am wenigsten Geld. Es ist ja jetzt heute zum Beispiel so, dass wir die Schule stark unterstützen von der Kooperative über die Fundación Boquerón zum Beispiel. Und ich denke schon, dass es wichtig ist, auch dass die Indigenen hier langsam, ich denke, viele wissen auch aus der Erfahrung von der ASIM, dass so etwas nicht von einem Tag auf den anderen möglich ist und nicht geschieht, aber dass sie dann noch mit der Zeit etwas autonomer hier wirtschaften können und eben eine Grundlage für ihre gemeinschaftlichen Einrichtungen haben. Das wäre so nach meinem Verständnis aus der heutigen Sicht die mittel- und langfristige Absicht mit diesem Projekt.
0: Was soll hier konkret stattfinden? Also auf welche Möglichkeiten bieten sich dafür für die Gemeinschaft, für die Comunidad?
1: Ja, ich denke schon, dass ich das wesentlich erwähnt habe. Natürlich soll es als erstes darum gehen, hier Fersen so bald wie möglich zu bekommen. Die sollten möglichst gespendet werden von unseren Mitgliedern. Solche Aktionen sind in der Vergangenheit schon mehrmals gemacht worden und mit Erfolg. Zumindest die Spenden waren erfolgreich. Dann sollen hier eben Desmamantes, Jungrinder gezogen werden, die dann verkauft werden. Das ist im Wesentlichen erstmal zu Anfang die wirtschaftliche Absicht hier.
0: Wer hat die Umsetzung dieses Projektes ermöglicht und welche Unterstützung gab es dabei?
1: Wie gesagt, also einmal das Land wurde gekauft von der Stiftung in der Schweiz. Es wurden zu Beginn einmal 300 Millionen Guaraníes von der Kooperative gespendet, danach eben der Kredit über 950 Millionen, der vor circa einem Jahr vergeben wurde. Und danach dann diese Einrichtungen, die ich erwähnt habe, gemacht worden. Es ballert, weil wir hier neben dem Choral stehen. Umgesetzt hat das unsere Abteilung für Nachbarschaftskooperation der Kooperative Neuland. Insbesondere eingesetzt haben sich hier Carlos Sawatzki und Ivan Klassen und unter der Aufsicht vor allem Dingen und der Expertise vom Verwaltungsratmitglied Ferdinand Bark. Ich würde mal sagen, das sind so die Personen, die hauptsächlich hier verantwortlich dafür waren, dass das, was eingerichtet wurde, auch fachgerecht gemacht wurde.
0: Was wünschen Sie sich für die Zukunft für diese Estancia Comunitaria, die jetzt eingeweiht wurde?
1: Also natürlich werden die Nivaclés immer stärker eingebunden. Wichtig ist dabei, dass eine gute Zusammenarbeit bestehen bleibt zwischen den Nivaclés und unseren Assessores, so wie wir sagen, den Beratern. Wir haben die Erfahrung gemacht, wenn das nicht der Fall ist, wir haben Episoden gehabt, zum Beispiel bei Paraíso oder bei Lorenzo Presentado, wo das dann zwischenzeitlich unterbrochen wurde, dass dann die Weiden verkommen, wo dann andere Leute versuchen, einen Nutzen daraus zu ziehen, die mit dieser Sache, mit diesem Projekt letztlich nichts zu tun haben, zumindest nicht zugunsten der Indigenen. Das sollte hier nicht passieren. Folglich müssen wir sehr darauf achten, dass wir mit den Líderes und mit der Comunidad ein gutes Verhältnis behalten. Das bedeutet ja auch auf der Gegenseite, dass diese Kooperation dazu führt, dass wir enger zusammenarbeiten und, wie ich schon sagte, möglichst irgendwann auch ein etwas unabhängiger die Finanzierung der Einrichtung auf Santos machen. Das wäre schon ein großer Erfolg und auch die Lebensbedingungen dann letztlich auch der Nivaclés auf Chiclacat Santos verbessern.
0: Herr Enz, ich bedanke mich ganz herzlich für das Gespräch.
1: Gerne und immer wieder.

Mit der Einweihung der Estancia Comunitaria Sandhorst y Clacat ist damit ein Teil des Projektes abgeschlossen worden. Die Estancia soll wirtschaftliche Möglichkeiten schaffen, Arbeitsplätze ermöglichen und langfristig dazu beitragen, dass die Gemeinschaft eigene Mittel für wichtige Bereiche wie Bildung und Gesundheit erwirtschaften kann. Für die Gemeinschaft selbst steht damit vor allem die Hoffnung im Mittelpunkt, mit diesem eigenen Ort eine Grundlage für die Zukunft und für die kommenden Generationen geschaffen zu haben. Wir wünschen allen Mitwirkenden und den neuen Besitzern viel Erfolg in den Aufgaben und einen guten Genuss der Ergebnisse. Damit schließt die Sendung Neuland informiert für heute. Ich freue mich, dass Sie mich begleitet haben, lieber Zuhörer, und verabschiede mich hier von Ihnen. Bis zum nächsten Mal. Auf Wiederhören.

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0: Es la hora 17 en punto. La temperatura 23 grados 5 décimas.
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0: Es la hora 18 en punto. La temperatura 24 grados, 7 décimas.
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3: Hallo und herzlich willkommen zu Nachrichten im Fokus heute am Mittwoch, den 14. Oktober.
2: Nationale Nachrichten.
3: Paraguays Wirtschaftswachstum stützt sich auf Investitionen und Stabilität. Paraguays Wirtschaft wuchs bis Ende August um 5,7%. Als wichtige Faktoren gelten öffentliche Investitionen, wirtschaftliche Stabilität und verlässliche Rahmenbedingungen für private Unternehmen. Besonders Bauprojekte sollen die Wirtschaft stärken und Arbeitsplätze schaffen. Für 2026 erwartet die Zentralbank ein Wachstum von 4,5%. Risiken sieht man vor allem durch das Wetterphänomen El Niño, das die Landwirtschaft beeinträchtigen könnte. Überschwemmungen in Adiolas betreffen mehr als 200 Menschen. In Adiolas wurden 234 Menschen wegen der Überschwemmungen in Notunterkünfte gebracht. Weitere 22 Familien kamen bei Verwandten oder Privatpersonen unter. Regierungsstellen, Yasureta und hunderte Freiwillige unterstützen die Evakuierungen und versorgen die Betroffenen mit Lebensmitteln, Kleidung und medizinischer Hilfe. Wegen der Wetterlage bleiben touristische und technische Besuche im Besucherzentrum von Yasureta vom 13. bis zum 17. Oktober ausgesetzt. Auch der Grenzübergang zwischen Adiolas und Ituzaingó bleibt bis zum 17. Oktober geschlossen. Beide Maßnahmen werden je nach Wetter und Sicherheitslage überprüft. Zu wenige Kleinbauern profitieren vom Schulernährungsprogramm Ambresero. Die Einkäufe vom Ambresero bei kleinbäuerlichen Betrieben erreichen nur 6,4% und liegen damit unter der vorgeschriebenen Mindestquote von 10%. Landwirtschaftsminister Carlos Jiménez erklärte, dass verzögerte Zahlungen und Zwischenhändler den direkten Zugang der Produzenten erschweren. Abgeordnete kritisierten zudem die geringe Mittelverwendung im Landwirtschaftsministerium und forderten mehr Unterstützung für die Bauern. Jiménez räumte Schwierigkeiten ein, unter anderem beim Schutz der Ernten vor Hagelschäden.
2: Internationale Nachrichten.
3: Brasiliens Wahlgericht fordert von Meta Erklärungen zu Lula-Beiträgen. Das brasilianische Wahlgericht hat Meta eine Frist von 48 Stunden gesetzt, um zu erklären, ob Beiträge des Präsidentschaftskandidaten Luiz Inácio Lula da Silva auf Instagram in ihrer Reichweite eingeschränkt wurden. Lulas Wahlkampfteam vermutet eine mögliche Einflussnahme auf die Wahl am 25. Oktober. Meta weist die Vorwürfe zurück. Bei der Stichwahl tritt Lula gegen den konservativen Kandidaten Flávio Bolsonaro an, den Sohn des ehemaligen Präsidenten Jair Bolsonaro. Kanadier sehen die EU als wichtigeren Handelspartner als die USA. Laut einer Umfrage von Nanos Research betrachten 41% der Kanadier die Europäische Union als wichtigste Handelspriorität für die kommenden 5 Jahre, während nur 20% die USA bevorzugen. Insgesamt wünschen sich 83% engere Beziehungen zu Europa, unter anderem in Handel, Verteidigung, Technologie und Energie. Hintergrund sind die angespannten Handelsbeziehungen mit den USA und neue US-Zölle. Premierminister Mark Carney will deshalb Kanadas wirtschaftliche Abhängigkeit von den Vereinigten Staaten verringern und die Zusammenarbeit mit Europa und anderen Märkten ausbauen. Marokko fordert neue Regeln für die Migrationszusammenarbeit mit Europa. Marokkos König fordert eine Neuausrichtung der Zusammenarbeit mit Europa in der Migrationspolitik. Die bisherigen Vereinbarungen reichten nicht mehr aus. Die Kooperation müsse auf gegenseitigem Respekt und der Souveränität der Staaten beruhen. Marokko will zudem seine Versorgung mit Wasser, Energie und Lebensmitteln stärken, um unabhängiger von internationalen Krisen zu werden. Gleichzeitig setzt das Land auf gemeinsame Entwicklung und mehr regionale Stabilität.
2: Sportnachrichten.
3: Fitness wird wichtiger für die ganzheitliche Gesundheit. Regelmäßige Bewegung stärkt nicht nur den Körper, sondern kann laut Weltgesundheitsorganisation auch Angst- und Depressionssymptome lindern. Neben Ausdauertraining gewinnt Krafttraining an Bedeutung, um Muskeln und Beweglichkeit langfristig zu erhalten. Neue Trainingsformen, Gruppenangebote und digitale Hilfsmittel fördern Motivation und individuelles Training. Entscheidend ist, eine passende Aktivität zu finden und dauerhaft in den Alltag einzubauen. Südamerikas Fußballclubs kämpfen um den Einzug ins Finale. Am heutigen Mittwoch spielt Palmeiras mit den paraguayischen Spielern Gustavo Gomez, Mauricio und Ramon Sosa gegen Fluminense. In der Sudamericana empfängt Atlético Mineiro um 19 Uhr Montevideo City Torque. Am Donnerstag trifft Estudiantes de la Plata mit dem Paraguayer Santiago Arzamendia auf Flamengo. Die Rückspiele entscheiden darüber, welche Mannschaften ins Finale einziehen. Sie hören den Wetterbericht für heute Mittwoch. Am Morgen ist es zunächst bedeckt bis stark bewölkt, später hält die Bewölkung weiter an. Die Temperaturen liegen bei etwa 18 bis 24 Grad. Der Wind weht schwach bis mäßig aus südlichen Richtungen. Am Nachmittag lockert die Bewölkung allmählich auf. Zeitweise ist es leicht bewölkt. Die Temperaturen erreichen bis zu 26 Grad. Der Wind weht mäßig bis frisch aus südlicher Richtung. Am Abend ist es zunächst bewölkt, später lockert es auf. Die Temperaturen sinken von etwa 26 auf 20 Grad. Der Wind weht mäßig aus Süden. Das waren die Nachrichten für heute Mittwoch, den 14. Oktober. Am 14. Oktober wird der Weltnormentag begangen. Er wurde 1970 von der Internationalen Organisation für Normung, ISO, der IEC und der ITU ins Leben gerufen. Das Datum erinnert an eine Konferenz im Jahr 1946, bei der die Grundlagen für die Gründung der ISO gelegt wurden. Der Aktionstag würdigt die Arbeit von Fachleuten, die internationale Normen und Standards entwickeln. Diese sorgen dafür, dass Produkte, Dienstleistungen und technische Systeme sicher, zuverlässig und miteinander kompatibel sind. Das Motto 2026 lautet: Eine gemeinsame Vision für eine bessere Welt und stellt bezahlbare und saubere Energie in den Mittelpunkt. Außerdem möchte ich noch einen weiteren besonderen Anlass für heute erwähnen, der Glücklich-Trotz-Glatze-Tag. Am 14. Oktober wird in den USA der Glücklich-Trotz-Glatze-Tag gefeiert. Der Aktionstag wurde Ende der 80er oder Anfang der 90er Jahre ins Leben gerufen. Dabei geht es darum, Menschen mit Glatze zu feiern und Haarlosigkeit nicht als Makel zu betrachten, egal ob sie freiwillig oder aus anderen Gründen entstanden ist. Der Tag soll dazu ermutigen, selbstbewusst zum eigenen Aussehen zu stehen. Und ganz nebenbei spart man ganz viel Shampoo und vielleicht auch den einen oder anderen Friseurbesuch. Damit schließt der Nachrichtenblog für heute Mittwoch. Ich freue mich, dass Sie mich begleitet haben und verabschiede mich hier von Ihnen. Bis zum nächsten Mal. Auf Wiederhören.

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0: Es la hora 21 en punto. La temperatura 22 grados, una décima.
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